0: Vermitir.
1: Und Pacho, wir gehen zu den Messern mit dem Mitglieder.
0: Matti.
1: Pacho, mit Joppa. Das haben wir zu klein.
0: Okay.
2: Yeah.